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1: Tweder Nachttisch 20 an 22 Grad meldt Meteolux haut für den Norden, Tisch 23 an 25 Grad für den Süden vom Land. 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
2: Et gibt im Moment keine größeren Steuerungen am Verkehr. Auch der Berufstrafik bleibt diese Woche noch echt ruhig. Schließt aber ein kleiner Appell. Und zwar am Tunnel Markusberg auf der A13 lief der Verkehr noch bis zum 7. August in beide Richtungen über je Einspruch pro Richtung. 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An der Berufstrafik muss man Matratare gerechnet gehen.
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3: Tischt 20 an 22 Grad meldet Meteolux haut für den Norden, tischt 23 an 25 Grad für den Süden vom Land. 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
3: Tisch 20 an 22 Grad meldet Meteolux Haut für den Norden, zwischen 23 und 25 Grad für den Süden vom Land geht also schon ein kleiner Unterschied von 2-3 Grad an den Temperaturen tischt Eislik a Gutland. 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
2: Bei diesem Moment nach immer ziemlich ruhig auf unseren Straßen und auch der Berufstrafik hält sich noch an Grenzen. Aktuell haben wir aber noch einen Accident zu Diddling auf der Kreuzung von der Route de Keil an der Route de Luxembourg. Ein Auto und ein Bus sind noch kollidiert, die Kreuzung ist zum Teil blockiert und auch zu Kapellen aus der CGD sind im Ersatz auf der Kreuzung von der Route de la Gare an der Route d'Arlon. 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
1: An den Blick auf die Wetter, Karten um 3 Minuten auf 22 bis 24 Grad gehen die Haut. Es bleibt dröschen, auf hier und allem am Norden bleibt es mehr bedeckt. 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Über den Weekend, da geht es Samstag dröschen nach aber bis 28 Grad Sonntag fallen dann Temperaturen, es geht ein bisschen lüftig an, es geht Schauren bei 19 bis 21 Grad, rein als auch für ein Mändisch auf der Karte.
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1: bis 24 Grad gehen die Haut bleibt dreschen, auf hier und allem am Norden bleibt es mir bedeckt. Nur mehr Sonne bis 26 Grad. Über den Weekend geht es Samstag nach dreschen, bis 28 Grad. An der Sonne fallen Temperaturen, an es geht lüftig, an es geht schauren. Bei 19 bis 21 Grad, an noch der Mensch wird es regnen. Blick auf die Straße gibt es Placken an den E-Mal in einem Gaspischer Kreuz, wenn ihr von der Diedlinger A3 kennt, an nicht ob die Arla A6 will vor in Richtung Arl, ob die Hecht vom Wasserturm, du hast die Spur ganz rechts blockiert, passt also ob auf der Platz. 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
1: Ein Blick auf die Wetterkarten um 2 Minuten auf 10. 22 bis 24 Grad gehen, die Haut bleibt drüschen. 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
1: Ein Accident hat zu Sandfeiler gemeldet, kommt auf der National 2 auf der Hecht vom Rondpoint bei der Cargolux. Ein Camion steht dann am Pan auf der Arler Autobahn 6 in Richtung Stadtisch der Helfender Brücke an dem Zeissinger Kreuz. Der Camion steht hier auf der Pannenspur. Chantier auf der A13 am Tunnel Markusbirsch von dem Trafik auf enger Spur an alle Richtung läuft. 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

0: Blick auf Twitter-Karten um 4 Minuten ob 11, 22 bis 24 Grad gehen es haut. Es bleibt dröschner für allem am Norden, du bleibt es dann noch mehr bedeckt. Morgen kommen wir mehr Sonne bis 26 Grad. Über den Weekend geht es Samstag noch dröschen bis 28 Grad. Sonntag fallen Temperaturen. Es geht lüftig an und geschauren bei 19 bis 21 Grad und auch am Ende werden es regnen.
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1: Lauter ein paar Nummerstunden auf der A7 Richtung Norden, Töchter Abfahrt Reckenmiersch oder Sorti Mierscherbiersch, Gefähr steht hier auf der Pannenspur. Es scheint hier immer auf der A13 am Tunnel Markusbiersch, den Trafik läuft hier auf einer Spur an alle Richtungen. 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
1: An den Blick auf die Wetterkarten um 11 Minuten ab Mittag. Ja, 22 bis 24 Grad gehen die Haut, bleibt drüschen, auf und allem am Norden, da bleibt es mir bedeckt Haut. 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Nach taffigen Informationen mit einem Accident auf der National 7 tischt Hoschen der Lübschend. Da steht ein Auto am Pan auf der A1, das ist die Träger Autobahn Richtung Träger, vier im Tunnel Zenz. Ein Auto steht hier auf der Pannenspur. Ein Kamionett am Pan auch auf der A1 steht Richtung Stadt, tischt Flößweiler am Münzbisch auch auf der Pannenspur. Und es steht ein Auto am Pan auf der A7 Richtung Norden, tischt der Abfahrt Reckenmiersch an der Sortie Mierscher Biersch. Ein Auto steht hier auf der Pannenspur.
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1: Alle Blick auf Pferdekarten um 3 Minuten auf halb eng, 22 bis 24 Grad, Krämer für Haut gemeldet, bleibt drischen. 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
1: Ein Kamionett steht nach dem Pann auf der Trierer Autobahn A1 Richtung Stadt Flüssweiler am Münzburg auf der Pannenspur. Schon die haben wir dann auf der A13 am Tunnel Markusbirg. Er lief den Trafik auf einer Spur an alle Richtungen. Wir sind schon die zu niederan. 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Schon die zu Diedling tritt die Büron zwischen der Avenue Grand-Duchesse Charlotte an dem Haus Nummer 20 als gesperrt. 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
1: Aner Blick op d'Wieder Karten um 4 Minuten op eng, 22 bis 24 Grad ginnet mittig. 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
1: Immer im Wolleckisch aus der Taut, das für und allem am Norden von diesem kleinen Land, mehr südlich, setzt sich schon immer ein bisschen mehr durch, mehr Dresche bleibt die Verall, Kirin, Asicht. 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
1: Denn nur mittig bleibt es trotz der Wolken dreschen. Am Süden setzt sich die Sonne immer besser mehr auf durch hier am Norden. Temperaturen bei um die 22 bis 26 Grad an schwachem Wand. Den Abend geht klar ruhig bei Ursing bis 22 Grad an der Nürsch bis Mur. 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Mur Freitag keine weitere Überraschung per Rapport zu Haut. Vielleicht ein paar Grad mehr bis maximal 26 Grad. Für den Rest der bekannte Mix aus Wolken und Sonne. 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
1: Es bleibt trotz der Wolken immer nach Dreschen. Am Süden setzt sich die Sonne ein bisschen mehr auf durch wie am Norden. Temperaturen bei ihm die 22 bis 24 Grad und auch bei schwachem Wind. Der Norden geht klar und ruhig bei zwischen 18 und 22 Grad. An der Nacht sind dann auch ein paar Wolken im Programm. Mit viel Rest ist es ruhig. Nur Freude, keine weiteren Überraschungen. Paar Rapport zur Haut, vielleicht ein paar Grad mehr bis maximal 26 Grad. Für den Rest, ja, der bekannte den Mix aus Wolken und Sonne. Der Präbli also weiter durch den Stuhl losen. 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
2: 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Am Schanti zu Stehbrücken, die zwei Fußspuren sind aktuell ab. Die Gefährer stehen auf der gesperrten Spur, geht trotzdem relativ los an dem Bereich R4 Richtung Esch am Bereich Stehbrücken. Accident mit zwei Autos noch aktuell auf der National 10 zu Dalian. Die Straße ist gesperrt, das geht nicht lang, also die Strecke evitieren an 10 am Bereich Dalian. Accident mit einer Kaminett gemeldet auf der National 7 zu Rolling bei Mirch, auf der Hicht vom Blandenheim, die Straße ist zum Teil blockiert. Ein Accident mit einem Traktor hier an der Belge auf der National 882 tischt Uwer Pallen an Erl am Grenzbereich, die Straße ist blockiert, auch dort evitieren. Dann pur Pannen, eine Kaminettumpanne, R1 Richtung Stadt, weil das auch die Märter auf der Pannenspur. Motorradumpanne, R1 Richtung Gaspischer Kreuz, handelt mit Tunnel Hohwald, steht auch auf der Pannenspur. Dann ein Auto um paar Nacht zu gesehen, R4 Escher Autobahn Richtung Stadt, und das auch die Leitling Süd, die steht nicht so gut. 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
0: Es bleibt weiter dreschen, trotz der Wolken. Am Süden setzt sich dann Sonne ein bisschen mehr oft durch wie am Norden. Temperaturen sind bei ihm die 22 Grad an schwachem Wind. Der Nordwind geht es klar und ruhig bei ungefähr so 10 bis 20 Grad. Und an der Nord bleiben ein paar Wolken. Wie für den Rest ist es ruhig. Nur Freude, keine weiteren Überraschungen per Rapport zu Haut. Vielleicht ein paar Grad mehr bei maximal 26 Grad. Für den Rest bekannte Mix aus Wolken und Sonne.
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1: Ahnet sind ein paar Wolken im Himmel, am Süden setzt sich die Sonne ein bisschen mehr auf durch wie am Norden. Temperaturen bei ihm, die 22 Grad, schwach am Wand. Low am Ofen geht es dann ein bisschen kahl, bis ab 20 Grad geht es hoch und dann nur dann nach ein paar Grad. Für den Rest bleibt es aber ruhig. Nur Freitag keine weiteren Überraschungen par rapport zur Haut, vielleicht ein paar Grad mehr. Am Nummette bei maximal 26 Grad, für den Rest der bekannte Mix aus Wolken und Sonne.

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2: 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Wir haben einen Accident gemeldet am Ausgang vom Tunnel Richard Serra um Kirchspiech für Obträger Autobahn Richtung Gaspischer Kreuz zu fahren. Die accidentierten Gefährer konnten weiterfahren. 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Ganz gut aufpassen du. 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